0: Welcome.
1: Hallo?
0: Hallo? Hallo?
1: Guten Abend. Hier spricht die Polizei.
0: West Germany?
1: Wir führen hier in der Diskothek eine Razzia durch.
0: Hallo?
1: Sie bitte ruhig. Sie bekommen von den Polizeibeamten gesagt, wie Sie sich zu verhalten haben. Bleiben Sie zunächst an Ihren Plätzen. Wie gesagt, das ist eine Personenkontrolle. Die Sache ist uns genauso unangenehm wie Ihnen. Wenn Sie sich den Anweisungen der Polizeibeamten fügen, werden wir die Sache so schnell wie möglich.
2: You're busted.
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